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1: Im Studio Jan Seifert. Bald Brandwarnstufe 3, teilweise schon 4 in Frankens Wäldern. Und durch das trockene Pfingstwetter verschärft sich die Lage. Daher gilt weiterhin auf Wegen bleiben, kein Feuer im Wald und nicht rauchen. Der Sprit ist sicher. Die neue Taskforce der Bundesregierung meldet, dass die Versorgung mit Benzin, Diesel und Kerosin in Deutschland weiterhin gewährleistet wird. Weiterhin offen ist aber, ob der Tankrabatt ab Juli verlängert wird. Und Manuel Neuer fehlt im DFB-Pokalfinale gegen den VfB Stuttgart. Der Bayern-Kapitän hat Wadenprobleme und will kein Risiko für die WM eingehen. Die beginnt für ihn schon am Mittwoch mit der Turniervorbereitung in Herzogenaurach. Sportvorstand Max Eberl bestätigt, die WM ist nicht in Gefahr, aber ins Tor zu stellen mache keinen Sinn. Im Finale hütet stattdessen Jonas Obig das Bayern-Tor. Soweit der Star-FM-Nachrichtenüberblick.
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Darf es vielleicht auch ein bisschen dunkler sein? Für alle, die auf den unverwechselbaren Sound von From Ashes to New stehen, gibt's jetzt was auf die Ohren. Die For You heißt ihre Single. Und die hörst du jetzt in der Star FM Playlist.

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1: Im Studio Jan Seifert. Waldbrandwarnstufe 3, teilweise schon 4 in Frankens Wäldern. Und durch das trockene Pfingstwetter verschärft sich die Lage. Daher gilt weiterhin auf Wegen bleiben, kein Feuer im Wald und nicht rauchen. Der Sprit ist sicher. Die neue Taskforce der Bundesregierung meldet, dass die Versorgung mit Benzin, Diesel und Kerosin in Deutschland weiterhin gewährleistet wird. Weiterhin offen ist aber, ob der Tankrabatt ab Juli verlängert wird. Und Manuel Neuer fehlt im DFB-Pokalfinale gegen den VfB Stuttgart. Der Bayern-Kapitän hat Wadenprobleme und will kein Risiko für die WM eingehen. Die beginnt für ihn schon am Mittwoch mit der Turniervorbereitung in Herzogenaurach. Sportvorstand Max Eberl bestätigt, die WM ist nicht in Gefahr, aber ins Tor zu stellen, mache keinen Sinn. Im Finale hütet stattdessen Jonas Obig das Bayern-Tor. Soweit der Star-FM-Nachrichtenüberblick.
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Instrumente für ein paar Musiker, aber eine komplette Musikrichtung für die ganze Menschheit. Dexter and the Moon Rocks bringen Steinchen vom Mond mit und ihren Grunge Rock aus Texas direkt in die Star FM Playlist mit Freakin' Out.

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1: Im Studio Jan Seifert. Waldbrandwarnstufe 3, teilweise schon 4 in Frankens Wäldern. Und durch das trockene Pfingstwetter verschärft sich die Lage. Daher gilt weiterhin auf Wegen bleiben, kein Feuer im Wald und nicht rauchen. Der Sprit ist sicher. Die neue Taskforce der Bundesregierung meldet, dass die Versorgung mit Benzin, Diesel und Kerosin in Deutschland weiterhin gewährleistet wird. Weiterhin offen ist aber, ob der Tankrabatt ab Juli verlängert wird. Und Manuel Neuer fehlt im DFB-Pokalfinale gegen den VfB Stuttgart. Der Bayern-Kapitän hat Wadenprobleme und will kein Risiko für die WM eingehen. Die beginnt für ihn schon am Mittwoch mit der Turniervorbereitung in Herzogenaurach. Sportvorstand Max Eberl bestätigt, die WM ist nicht in Gefahr, aber ins Tor zu stellen mache keinen Sinn. Im Finale hütet stattdessen Jonas Obig das Bayern-Tor. Soweit der StarFM-Nachrichtenüberblick.
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Nachdem ihr Hit Gives You Hell mittlerweile fast 20 Jahre alt ist, gibt's von The All-American Rejects wieder was Neues. Sandbox heißt ihr neues Album, mit dem sie in diesem Sommer auch live nach Deutschland kommen. Wir haben sie jetzt schon für dich in der Star-FM-Playlist. The All-American Rejects mit King Kong. You

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1: Im Studio Christian Horschmann. Finanzminister und SPD-Chef Klingbeil hat Kompromissbereitschaft seiner Partei in den anstehenden Koalitionsrunden zu grundlegenden Reformen signalisiert. Die notwendigen Reformen voranzutreiben erfordere Kompromisse in der politischen Mitte, sagte Klingbeil der Rheinischen Post. So einen Kompromiss hatten SPD und Union beim BAföG bereits gefunden. Unionsfraktionschef Spahn stellt diesen allerdings wieder in Frage. Uli Reitinger berichtet.
2: Die SPD betont ihre Kompromissbereitschaft bei den notwendigen Reformen und nahezu zeitgleich kassiert Unionsfraktionschef Spahn die schon verabredete BAföG-Reform einfach wieder ein. Eigentlich hatten sich Schwarz und Rot darauf verständigt, erst den Wohnkostenzuschuss für Studierende um 60 Euro pro Monat zu erhöhen und dann das BAföG schrittweise auf das Niveau der Grundsicherung anzuheben. Aber jetzt lässt sich Spahn im Münchner Merkur plötzlich mit diesem Satz zitieren: Bürgergeld, Wohngeld, Elterngeld und BAföG werden wir absehbar nicht erhöhen können.
1: Ein Lagertank mit einer leicht entzündbaren Chemikalie droht in Südkalifornien zu explodieren. Die Behörden haben eine großflächige Evakuierung angeordnet. Zehntausende Anwohner sind betroffen.
3: Rund 40.000 Anwohner südöstlich von Los Angeles sind aufgerufen, das Gebiet zu verlassen. Ein riesiger Lagertank mit einer gefährlichen Chemikalie ist überhitzt und könnte entweder ein Leck schlagen oder bersten. In der Luft- und Raumfahrtanlage in Garden Grove kühlen Mitarbeiter den Tank mit Wasserfontänen. Bei einer Explosion oder einem Leck wird die hochgiftige Chemikalie freigesetzt. Der Stoff, der zur Herstellung von Plastik benutzt wird, löst bei Menschen schon bei kurzzeitigem Kontakt Haut-, Augen- und Atemwegsreizungen aus, warnt die US-Umweltbehörde. Aus den USA, Tina Eck.
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1: Im DFB-Pokalfinale trifft der Rekordpokalsieger Bayern München auf den Titelverteidiger VfB Stuttgart. Heute im Berliner Olympiastadion. Soweit das Neueste aus dem Star-FM News Center.
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Wichtelchor aus Orange County oder der Junge vom Gräsernen Meer, der mit seinem Pferd Artax das Nichts aufhalten will. 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
4: Im Studio Christian Orschmann. In Nürnberg brennt das Dach einer Schulturnhalle. Knapp 200 Einsatzkräfte von Feuerwehr, Rettungsdienst und THW sind in Steinbühl vor Ort. Die Löscharbeiten könnten sich noch ziehen. Verletzt wurde niemand. Die Einsatzkräfte kämpfen mit der Bauweise der Halle und angrenzenden Straßenbahnoberleitungen. Wegen starker Rauchentwicklung warnt die Feuerwehr ausdrücklich vor dem Einatmen der Rauchgase. Anwohner sollen Fenster und Türen geschlossen halten und sich nicht im Freien aufhalten. Finanzminister und SPD-Chef Klingbeil hat Kompromissbereitschaft seiner Partei in den anstehenden Koalitionsrunden zu grundlegenden Reformen signalisiert. Die notwendigen Reformen voranzutreiben erfordere Kompromisse in der politischen Mitte, sagte Klingbeil der Rheinischen Post. So einen Kompromiss hatten SPD und Union beim BAföG bereits gefunden. Unionsfraktionschef Spahn stellt diesen allerdings wieder in Frage. Uli Reitinger berichtet.
5: Die SPD betont ihre Kompromissbereitschaft bei den notwendigen Reformen und nahezu zeitgleich kassiert Unionsfraktionschef Spahn die schon verabredete BAföG-Reform einfach wieder ein. Eigentlich hatten sich Schwarz und Rot darauf verständigt, erst den Wohnkostenzuschuss für Studierende um 60 Euro pro Monat zu erhöhen und dann das BAföG schrittweise auf das Niveau der Grundsicherung anzuheben. Aber jetzt lässt sich Spahn im Münchner Merkur plötzlich mit diesem Satz zitieren: Bürgergeld, Wohngeld, Elterngeld und BAföG werden wir absehbar nicht erhöhen können.
4: Die wichtigsten europäischen Verbündeten der Ukraine haben mit Präsident Zelensky darüber beraten, wie die stockenden Bemühungen um ein Ende des russischen Angriffskrieges wieder in Gang gebracht werden können. Bei der Videoschalte waren unter anderem Bundeskanzler Merz und der französische Präsident Macron dabei.
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4: Im DFB-Pokalfinale trifft der Rekordpokalsieger Bayern München auf den Titelverteidiger VfB Stuttgart. Heute im Berliner Olympiastadion. Soweit das Neueste aus dem StarFM News Center.
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Letztes Jahr verpasste uns die englische Band Leap mit Sinkin' Feeling und Exit Signs gleich zwei Mega-Ohrwürmer. Ihr Sound ist frisch, eigenständig und mit riesigem Wiederhören-Wollen-Effekt. Jetzt geht's für dich auf der Star FM Playlist Leap mit Energies. 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
11: Im Studio Christian Orschmann. In Nürnberg brennt seit dem Abend eine Schulsporthalle und die Feuerwehr kämpft immer noch gegen die Flammen. Das Dach der Turnhalle in der Wiesenstraße auf dem Gelände einer Grundschule war komplett abgebrannt und eingestürzt. Christian Haffmann berichtet.
12: Knapp 200 Einsatzkräfte waren zeitweise vor Ort. Das Problem, die Feuerwehr muss die Blechverkleidung der Halle aufwendig abmontieren, um auch die letzten Glutnester zu erreichen. Dazu kommen die Oberleitungen der angrenzenden Straßenbahn, die den Einsatz erschweren. Ein Feuerwehrmann wurde leicht verletzt. Wegen der giftigen Rauchwolken hatte die Stadt die Bewohner über Warn-Apps aufgefordert, Fenster und Türen geschlossen zu halten. Diese Warnung ist inzwischen aufgehoben. Warum das Feuer ausgebrochen ist, ist noch unklar.
11: Heute feiert unser Grundgesetz Geburtstag. Da Demokratie von Menschen lebt, die mitmachen, hat Bundespräsident Steinmeier für den heutigen 23. Mai den ersten deutschlandweiten Mitmachtag ausgerufen. Diana Kramer berichtet.
13: Die Aktionen zum Grundgesetz-Ehrentag laufen schon seit 18. Mai und gehen noch bis Ende des Monats weiter. Das Motto, ganz Deutschland krempelt die Ärmel hoch. Organisiert von Vereinen, Unternehmen und Kommunen gibt es im ganzen Land Aufräumaktionen in Seniorenheimen. Bäume werden geschnitten oder Sportplätze auf Vordermann gebracht. In Zeiten wie diesen würden viele Menschen nach Halt und Orientierung suchen. Genau darum soll es gehen, hatte Steinmeier zum Auftakt erklärt. Gemeinsames Engagement sei nicht nur ein Satz, sondern auch Begegnung, Lachen und Gemeinschaftsgefühl.
11: Die wichtigsten europäischen Verbündeten der Ukraine haben mit Präsident Zelensky darüber beraten, wie die stockenden Bemühungen um ein Ende des russischen Angriffskrieges wieder in Gang gebracht werden können. Bei der Videoschalte waren unter anderem Bundeskanzler Merz und der französische Präsident Macron dabei.
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11: Der FC Bayern München und der VfB Stuttgart treffen am Abend im DFB-Pokalfinale aufeinander. Für die Bayern geht es nach der Meisterschaft in der Fußball-Bundesliga um das Double. Die Münchner stehen zum 25. Mal im Endspiel und gehen als Favorit in die Partie im Berliner Olympiastadion. Soweit das Neueste aus dem StarFM News Center.
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13: Im Studio Christian Orschmann. In Nürnberg brennt seit dem Abend eine Schulsporthalle und die Feuerwehr kämpft immer noch gegen die Flammen. Das Dach der Turnhalle in der Wiesenstraße auf dem Gelände einer Grundschule war komplett abgebrannt und eingestürzt. Christian Haffmann berichtet.
14: Knapp 200 Einsatzkräfte waren zeitweise vor Ort. Das Problem, die Feuerwehr muss die Blechverkleidung der Halle aufwendig abmontieren, um auch die letzten Glutnester zu erreichen. Dazu kommen die Oberleitungen der angrenzenden Straßenbahn, die den Einsatz erschweren. Ein Feuerwehrmann wurde leicht verletzt. Wegen der giftigen Rauchwolken hatte die Stadt die Bewohner über Warn-Apps aufgefordert, Fenster und Türen geschlossen zu halten. Diese Warnung ist inzwischen aufgehoben. Warum das Feuer ausgebrochen ist, ist noch unklar.
13: Deutschlands Schwimmbädern fehlen zum Start der Freibad-Saison weiterhin Bademeisterinnen und Bademeister. Leider sei es so, dass immer noch Fachkräftemangel bestehe, sagte Peter Harzheim, das ist der Präsident des Bundesverbandes Deutscher Schwimmmeister, der dpa. Der Mangel resultiere aus der Corona-Zeit und den Babyboomern, die in Rente gehen. Tine Klimach berichtet.
15: Einer Umfrage des Verbands kommunaler Unternehmen unter über 90 Badbetreibern zufolge sind die Lücken beim Personal in Schwimmbädern vielerorts groß. Anfang Mai war nur etwas mehr als die Hälfte der Stellen besetzt. Fast jedes dritte Schwimmbad meldete noch einen zweistelligen Personalbedarf. Es sei aber eine Tendenz zu erkennen, dass es wieder mehr werden, heißt es vom Bundesverband der Schwimmmeister weiter. Ein weiteres Problem? Geldmangel. Deshalb müssten viele Bäder geschlossen bleiben oder reduziert betrieben werden.
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13: Der FC Bayern München und der VfB Stuttgart treffen am Abend im DFB-Pokalfinale aufeinander. Für die Bayern geht es nach der Meisterschaft in der Fußball-Bundesliga um das Double. Die Münchner stehen zum 25. Mal im Endspiel und gehen als Favorit in die Partie im Berliner Olympiastadion. Soweit das Neueste aus dem Star FM News Center.
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9: Herrliches Wetter. 18 Grad bei uns in Nürnberg, in Roth und in Stein. Mit viel, viel Sonne wird es heute sehr warm bei 29 Grad. Die Star FM Prognose für unsere Pfingsttage. Es bleibt sonnig bei Temperaturen um die 30 Grad. Vorsicht bitte auf der A6 zwischen Kreuz Nürnberg-Ost und Altdorf-Leinburg. Da ist ein defekter LKW auf der Standspur. Ansonsten ist es noch relativ ruhig bei uns. Die Blitzer erwarten dich in Boxdorf auf der Boxdorfer Hauptstraße, auf der B8 zwischen Oberfürberg und Hildmannsdorf und in Eberhardshof blitzes auf der Fürther Straße. Wenn du noch was hast, ruf gern an oder schick eine Sprachnachricht. Geht an die 0800 0303 666. Vielen Dank.
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9: An deinem Samstag starten wir rein in ein ganz, ganz langes Pfingstwochenende mit Bianca am Mikro. 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
16: Milchkaffee am Morgen.
9: Kings of Leon haben wir Def Leppard und hier sind The Offspring, Make It Alright.

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0: Staff im Maximum Rock, Kings of Leon, You Somebody an deinem Samstagmorgen, der Auftakt zu einem großen, langen Wochenende. Wie cool. Bist du auch schon im Supermarkt unterwegs? Och Mann, ey, da wird jetzt noch das ein oder andere eingekauft, als gäbe es keinen Morgen, ne? Tatsächlich bin ich allerdings sehr gerne im Supermarkt unterwegs. Ich entdecke gerne, was es Neues gibt und da werde ich immer wieder vom Kind in mir überrumpelt. Kennst du das? Das Kind sieht Baiser, greift zu, ohne nachzudenken, zack, ist im Einkaufswagen. Wie erst letzte Woche in Helsinki, eine riesen Packung Baiser und es war so, so lecker. Das geht mir genauso mit Softeis, ich muss immer zuschlagen, Ravioli aus der Dose regelmäßig einmal im Jahr, zack, kommt das bei mir rein und Lakritze natürlich immer. Elli, was ist es bei dir, dass das Kind in dir erwachen lässt?
1: Gebrannte Mandeln, Zuckerwatte, brauner Bär, ja. Flutschfinger. Leider gibt es den braunen Bär nicht mehr, der war immer sehr lecker. Der hatte Schokolade drumrum und hatte einen Karamellkern, den habe ich sehr, sehr gerne gegessen.
0: Oh, brauner Bär, war der Knaller, auf jeden Fall, liebe Elli. Ah, welche Süßig- oder Deftigkeiten lassen dich wieder zum Kind werden? 0800 03 03 666, jetzt mit Alanis Morissette und Ironic.

0: Song Number 3, Maximum Rock von Stone Sour. Einen tollen Samstagvormittag wünsche ich dir. Schreibst du gerade am Einkaufszettel? Neben Schoki, Eis und Brötchen, das Bier nicht vergessen. Gern auch alkoholfrei, bin ich gerade großer Fan von so ein paar Sorten. Auf jeden Fall ein prickelndes Kaltgetränk kann bei dem angekündigten Pfingstsommer nie schaden. Großstadtgeflüster. Aber der Weg zum Bier, der ist auch super spannend. Diesen Weg erleben gerade Wolfi und Chris aus dem Staff im Breakfast Club. Die hatten so eine wilde Idee. Die haben gesagt, ach, wir wollen mal unser eigenes Bier brauen. Und zack, wurden sie von den Meistern erhört. Den Meistern der Brauerei Lemke. Die haben Wolfi und Chris zu sich eingeladen und da gab es unter anderem einen spannenden Einblick in die Gläserkunde.
1: Als Sommelier gibt es auch natürlich Gläserkunde. Es kommt eben drauf an, auch es sind auch für jeden Bierstil diese Gläser eben anders geformt. Kommt ganz drauf an, auch wo das Bier eben auf der Zunge aufkommt. Wenn man es aus der Flasche trinkt, dann kommt es an die Zungenspitze und meistens schmeckt das frischer dann auch. Also ich trinke auch gern Bier aus der Flasche. Weizengläser zum Beispiel kennt ja jeder, sind oben ganz breit, weil die Weizenbiere eine sehr breite Aromatik haben und mit dem breiten Glasrand kriegt man das Glas tiefer in den Mund und es trifft weiter hinten auf der Zunge auf und dadurch kriegt man mehr von dem Gesamtaroma als Eindruck.
2: Und ich habe das jetzt noch nie gehört.
1: Ist spannend, ja. Mach weiter. Pilsglas zum Beispiel ist ja auch immer sehr schmal vorne.
2: Richtig, ja.
1: Das liegt auch daran, dass es eben auf der Zungenspitze aufkommt und dann irgendwie einen frischeren Eindruck hat. Und die Kohlensäure auch quasi stärker aufsprudelt durch diesen schmalen Glas, die schmale Glasbreite.
0: Wahnsinn, oder? Aber sicher hat dieses Wissen am Ende auch den Ausschlag dafür gegeben, welches Bier Wolfi und Chris nun brauen. Die Entscheidung ist gefallen.
2: 3, 2, 1,
3: Helles!
2: So. Dass wir uns mal einig sind.
3: Herzlichen Glückwunsch, Handschlag ja, drauf.
0: Was jetzt noch fehlt, ist natürlich der Name des Bieres. Und den suchst du aus. Der soll auf jeden Fall seriös sein. Also soll nicht Chris und Wolfi drin vorkommen und auch WC nicht im Namen vorkommen. Was schlägst du vor? 0800 0303 666.
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1: Einen schönen Samstag, ich bin Julian und ich habe wieder ein paar Tipps für deine Wochenendgestaltung zusammengetragen. Du könntest natürlich auf der einen oder anderen Kerwa in Franken vorbeischauen. Klar, die Bergkirchweih in Erlangen läuft seit Donnerstag, aber auch in den Nürnberger Stadtteilen Mögeldorf, Zerzabelshof und Lauf am Holz ist Kerwa dieses Wochenende. Ebenso zum Beispiel im Nürnberger Land in Leinburg oder auch in Pürbaum in der Oberpfalz. Ansonsten findet in Fürth heute und morgen das 25. New Orleans Festival auf der Fürther Freiheit statt. Bei freiem Eintritt, heute unter anderem mit der Sean Athens Band, Bluesrock aus dem Sauerland. Und nicht zu vergessen, im Landkreis Ansbach in Andorf, das wunderschöne Biebertal-Festival läuft seit gestern. Da kannst du heute zum Beispiel dir noch ein Tagesticket holen für 45 Euro und dir Dritte Wahl als Headliner anschauen heute.

Biebertal-Festival in Andorf bei Ansbach. Heute Tag 2, morgen Tag 3. Alle Infos auf biebertal-festival.de. Ein schönes Wochenende, der Julian.

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2: Im Studio Christian Orschmann. In Nürnberg brennt seit dem Abend eine Schulsporthalle und die Feuerwehr kämpft immer noch gegen die Flammen. Das Dach der Turnhalle in der Wiesenstraße auf dem Gelände einer Grundschule war komplett abgebrannt und eingestürzt. Christian Haffmann berichtet.
3: Knapp 200 Einsatzkräfte waren zeitweise vor Ort. Das Problem, die Feuerwehr muss die Blechverkleidung der Halle aufwendig abmontieren, um auch die letzten Glutnester zu erreichen. Dazu kommen die Oberleitungen der angrenzenden Straßenbahn, die den Einsatz erschweren. Ein Feuerwehrmann wurde leicht verletzt. Wegen der giftigen Rauchwolken hatte die Stadt die Bewohner über Warn-Apps aufgefordert, Fenster und Türen geschlossen zu halten. Diese Warnung ist inzwischen aufgehoben. Warum das Feuer ausgebrochen ist, ist noch unklar.
2: Finanzminister und SPD-Chef Klingbeil hat Kompromissbereitschaft seiner Partei in den anstehenden Koalitionsrunden zu grundlegenden Reformen signalisiert. Die notwendigen Reformen voranzutreiben erfordere Kompromisse in der politischen Mitte, sagte Klingbeil der Rheinischen Post. So einen Kompromiss hatten SPD und Union beim BAföG bereits gefunden. Unionsfraktionschef Spahn stellt diesen allerdings wieder in Frage. Uli Reitinger berichtet.
4: Die SPD betont ihre Kompromissbereitschaft bei den notwendigen Reformen und nahezu zeitgleich kassiert Unionsfraktionschef Spahn die schon verabredete BAföG-Reform einfach wieder ein. Eigentlich hatten sich Schwarz und Rot darauf verständigt, erst den Wohnkostenzuschuss für Studierende um 60 Euro pro Monat zu erhöhen und dann das BAföG schrittweise auf das Niveau der Grundsicherung anzuheben. Aber jetzt lässt sich Spahn im Münchner Merkur plötzlich mit diesem Satz zitieren: Bürgergeld, Wohngeld, Elterngeld und BAföG werden wir absehbar nicht erhöhen können.
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2: Der FC Bayern München und der VfB Stuttgart treffen am Abend im DFB-Pokalfinale aufeinander. Für die Bayern geht es nach der Meisterschaft in der Fußball-Bundesliga um das Double. Die Münchner stehen zum 25. Mal im Endspiel und gehen als Favorit in die Partie im Berliner Olympiastadion. Soweit das Neueste aus dem StarFM News Center.
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6: Das geht jetzt ganz schön flott mit den Temperaturen, ne? 21 Grad schon in Nürnberg, Burgfarnbach und in Weißenburg. Mit viel Sonne gehen wir heute durch den Tag. Es ist sehr, sehr warm. 29 Grad kriegen wir dann maximal. Die StarFM-Prognose: Pfingsten bleibt es sonnig bei Temperaturen um die 30 Grad. Vorsicht weiterhin auf der A6 zwischen Kreuz Nürnberg-Ost und Altdorf-Leinburg. Ein defekter LKW auf der Standspur, ansonsten kommst du aktuell wirklich gut durch. Die Blitzer warten dich auf der B8 zwischen Oberfürberg und Hildmannsdorf, in Eberhardshof auf der Fürther Straße und es blitzt in Boxdorf auf der Boxdorfer Hauptstraße. Hast du noch was, Staus, Blitzer? Schick mir gerne Sprachnachricht. Geht an die 0800 0303 666. Vielen Dank.
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6: Guten Morgen, es ist Samstagmorgen vor den Pfingstfeiertagen. Ich bin Bianca, für dich heute Vormittag am Mikro, hab Maximum Rock zum Vorglühen dabei, mit schwarzem Kaffee, gleich mit den Red Hot Chili Peppers, Can't Stop, davor Aerosmith und hier ist frischer Rock, Platz 13 deiner Stuff im Rock Top 30. Hier ist Farin Urlaub, Happy to be Deutsch.

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1: Steph und Maximum Rock, die Red Hot Chili Peppers. Can't stop. Ja, das passt gut, denn es gibt Lebensmittel, da kannst du mich nicht stoppen, ne? Stichwort Softeis, am besten mit Lakritzstreuzeln. Ich bin dabei, egal ob ich satt bin oder hungrig. Baiser ist so ein Ding, Dosenravioli, wobei ich da regelmäßig feststelle, so lecker sind die gar nicht. Aber ich muss immer wieder zugreifen. Was ist es bei dir, Marcel?
2: Ich kann nicht an Kinderschokolade vorbeigehen.
1: Oh.
2: Ich kenne kein Produkt der Firma Kinder, was irgendwie nicht schmeckt. Ich kann aber sagen, Dinge, die ich als Kind mochte, wo ich aber nicht mehr rankommen würde. Es ist Zuckerwatte, die Konsistenz und das extrem Süße oder diese, wir nannten sie damals Leckmuscheln. Oh. Es waren so plaste Muschelschalen, in denen so eine Art Lutscherkonsistenz drin war, die es in sämtliche Farben gab.
1: Ich weiß, Marcel. Also ich meine, bei Zuckerwatte hattest du mich. Kinderschokolade sowieso, ne? Da haben sie uns versaut, als wir Kinder waren, müssen wir immer essen. Aber ey, Leckmuscheln, da bin ich ehrlich gesagt raus. Aber ich habe mal geguckt, es gibt sie noch, lieber Marcel. Es gibt sie noch bei Supermärkten wie Rewe, Kaufland, im Netz, World of Sweets, Metro. Also du wirst auf jeden Fall fündig. Welche Süßig- oder Deftigkeiten, könnte auch eine Beefy sein, Mini-Hotdog Co., lassen dich wieder zum Kind werden. Gerne Sprachnachricht an die 0800-0303-666. Und dazu jetzt dein aktueller Platz 8 in den Star FM Rock Top 30, deinen Hörercharts. Hier ist Nickelback, Bones for the Crows.

0: Daar van Maximum Rock, Bring Me The Horizon, Avalanche an deinem Samstagvormittag. Maximum-Rockerin Leonie schreibt mir, sie will wissen, ob sie irgendwie die Billy Billmeyer Show nachhören kann. Sie ist morgen auf einer Berghütte und kann da nichts hören. Das ist kein Ding, liebe Leonie, weil die Billy Billmeyer Show, nachdem sie dann gelaufen ist Sonntag, wie immer in deinem Radio ab 8.45 Uhr, kannst du sie jederzeit nachhören. Und zwar in der Star-FM Mediathek. Das ist auch so mit den Rock Top 30, also deinen Hörercharts, mit der Hellraiser Show am Donnerstag, genauso wie mit der Heavy Hour Show oder auch T-Bones Legenden Special. Und obendrauf weißt du ja, ne, coole Bandinterviews für dich zum Stream bereit in der Star-FM Mediathek. Da hast du viel zu hören, unter anderem den Rock Talk mit Campino oder auch Violet Grohl. Viel Spaß beim Hören.
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0: Stuff am Maximum Rock an deinem Samstagvormittag. Turnstile, look out for me. Ja, look out for me, liebes Käsebrötchen. Ne? Bist auch gerade noch am Frühstücken oder bist du schon im Supermarkt? Auf jeden Fall freue ich mich sehr, dass A den Weg zu mir gefunden hat.
1: Ja.
0: Und von der Käsetheke nochmal rüber geschaut.
1: Ich habe mein Frühstück schon gegessen an diesem Samstag.
0: Tatsächlich?
1: Ja.
0: Ich freue mich auch, dass du hier bist, aber du hast ja auch jetzt jede Menge zu tun, denn die Rock Talents sind die, die dich im Moment auf Trab halten.
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1: Und deswegen lege ich hier auch am Samstag eine Extraschicht ein, weil nächste Woche geht's los. Am Mittwoch starten wir mit dem Voting die ersten beiden Bands bei unseren Rock Talents 2026. Und ich habe schon ein bisschen schwitzige Hände, weil ja. 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Mhm. Es haben sich ja wahnsinnig viele Bands aus ganz Deutschland beworben. Also wir haben alles mit dabei, vom hohen Norden bis im Süden, bis im Westen, Osten, alles mit dabei, sogar Bands aus Österreich. Also eine bunte Kiste, ein buntes Repertoire an schönen jungen Bands und die sind auch echt weit gefächert, was die Genres betrifft. Also wir haben sogar Schlagerrock mit dabei.
0: Wir freuen uns sehr.
1: Wir haben aber auch richtig krassen Deathcore, Metalcore, Metal, Hardrock, Alternative Rock, Emo sogar. Also es ist von allem etwas dabei.
0: Ja.
1: Und

0: Und
1: am Ende werden immer zwei Bands gegeneinander antreten, genau. Aus verschiedenen Genres, ne?
0: Genau, zwei Bands treten gegeneinander an und im Endeffekt entscheiden das Ganze nicht wir hier bei StarFM, sondern die Community der entsprechenden Bands. Also ich hoffe, die Bands, die machen ordentlich Werbung auf Insta, auf ihren Socials und werden das Ganze publik machen, dass die Fans natürlich auch abstimmen für ihre Band. Und die Siegerband, die läuft dann in der Folgewoche am Donnerstag um 18.30 Uhr bei uns in der Rush Hour mit ihrer Single.
1: So gehört sich das.
0: Was ganz Besonderes für eine Band, oder? Stell mal vor, du hast gerade irgendwie im Proberaum noch gechillt und denkst dir, Mann, ey, wann kommt denn der Erfolg? Und dann läuft diese Single auf einmal hier bei StarFM Maximum Rock. Ist doch cool, oder? Ja. Kann man sich, glaube ich, schon ein bisschen mit schmücken.
1: Deshalb jetzt noch anmelden, wenn du auch eine Band hast, der es genauso geht, auf StarFM.de und in deiner StarFM-App, denn die Bewerbungsphase ist natürlich noch nicht vorbei. Es dauert noch ein bisschen. Deshalb nutzt die Zeit, Carpe Diem und Carpe Pfingsten.
0: Genau.

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12: Im Studio Christian Orschmann. In Nürnberg brennt seit dem Abend eine Schulsporthalle und die Feuerwehr kämpft immer noch gegen die Flammen. Das Dach der Turnhalle in der Wiesenstraße auf dem Gelände einer Grundschule war komplett abgebrannt und eingestürzt. Christian Haffmann berichtet.
13: Knapp 200 Einsatzkräfte waren zeitweise vor Ort. Das Problem, die Feuerwehr muss die Blechverkleidung der Halle aufwendig abmontieren, um auch die letzten Glutnester zu erreichen. Dazu kommen die Oberleitungen der angrenzenden Straßenbahn, die den Einsatz erschweren. Ein Feuerwehrmann wurde leicht verletzt. Wegen der giftigen Rauchwolken hatte die Stadt die Bewohner über Warn-Apps aufgefordert, Fenster und Türen geschlossen zu halten. Diese Warnung ist inzwischen aufgehoben. Warum das Feuer ausgebrochen ist, ist noch unklar.
12: Zum heutigen Grundgesetztag hat Bundespräsident Steinmeier die Menschen in Deutschland dazu aufgerufen, sich für das Gelingen der Demokratie zu engagieren. Die Demokratie braucht aktive Bürger, sie braucht Tatkraft, sagte er der dpa. Thomas Thonfeld berichtet.
14: Es sei ihm ein Herzensanliegen, betont der Bundespräsident, den Geburtstag unserer Verfassung sehr viel stärker im allgemeinen Bewusstsein zu verankern. Denn das Grundgesetz garantiere Freiheit, Rechtsstaatlichkeit und Demokratie. Und deshalb, so Steinmeier, solle der 23. Mai gefeiert werden. Deutschlandweit mit vielen Mitmachaktionen von Kommunen, Vereinen und Initiativen.
12: Finanzminister und SPD-Chef Klingbeil hat Kompromissbereitschaft seiner Partei in den anstehenden Koalitionsrunden zu grundlegenden Reformen signalisiert. Die notwendigen Reformen voranzutreiben erfordere Kompromisse in der politischen Mitte, sagte Klingbeil der Rheinischen Post. So einen Kompromiss hatten SPD und Union beim BAföG bereits gefunden. Unionsfraktionschef Spahn stellt diesen allerdings wieder in Frage.
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12: Im DFB-Pokalfinale trifft der Rekordpokalsieger Bayern München auf den Titelverteidiger VfB Stuttgart. Heute im Berliner Olympiastadion. Soweit das Neueste aus dem StarFM News Center.
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5: 23 Grad haben wir in Nürnberg, Stein und Egersdorf. Mit viel Sonne laufen wir heute durch die Gegend und genießen 29 Grad maximal beim Biebertal Festival. Und es bleibt sonnig bei Temperaturen um die 30 Grad, sagt die StarFM-Prognose. Auf der A6 zwischen Kreuz Nürnberg Ost und Altdorf-Leinburg weiterhin Vorsicht, defekter LKW auf der Standspur. Auf der B8 Richtung Neustadt an der Aisch haben wir zwischen Langenzenn und Erlachskirchen Gefahr durch verlorene Ladung. Hier hat jemand eine Holzpalette liegen lassen. Die Blitzer stehen zwischen Alberndorf und Aumühle auf der 100er Strecke, Boxdorf, Boxdorfer Hauptstraße und in Eberhardshof Blitzes auf der Fürther Straße. Hast du noch was? Schick gerne eine Sprachnachricht an die 0800 0303 666. Vielen Dank.
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5: Schönen Sonntagmorgen wünsche ich dir. Es ist der Auftakt in ein langes Pfingstwochenende. Maximum Rocker Timon schreibt, bei ihm sind heute Kumpels und Familie zum Grillen eingeladen. Na, da viel Spaß beim Vorbereiten, ne? Jetzt mit Maximum Rock von Snow Patrol, You're All I Have. Wir hören Gary Moore und hier ist Simple Plan, Your Love is a Lie.

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0: You're All I Have von Snow Patrol an deinem Samstagvormittag. Viel schon los in den Gängen der Läden. Dann wollen sich alle eindecken mit Leckereien für das lange Wochenende. Total nachvollziehbar. Unter anderem landen da Süßigkeiten im Einkaufswagen. In Deutschland vor allen Dingen Schokolade, dicht gefolgt von Fruchtgummi und Schokoriegeln. Bei den deftigen Sachen sind so Schnitzel, die die Leute am meisten anzecken, Rinderrouladen und Sauerbraten. Aber ich muss ehrlich sagen, es gibt Nahrung, die lässt uns wieder zu Kindern werden und man wird von ihnen so magisch angezogen. Alex, was ist bei dir?
1: Ja, mein Kindheitsding ist definitiv Noggerschock.
0: Ja.
1: Habe ich meine Mutter dermaßen genervt, egal wann wir einkaufen waren, an welcher Tankstelle wir waren, egal wo wir waren. Der kleine quengelnde Alex musste immer einen Noggerschock bekommen. Dieses wunderschöne Eis mit dem Schokokern in der Mitte. Haben sie leider verkackt. Dieser Schokokern, den gibt's in so wie damals nicht mehr. Ich esse es trotzdem immer noch gerne und setze mich dann irgendwo hin, reiße es auf, schon allein das Knistern der Folie, wirft mich in meine Kindheit zurück und dann genieße ich dieses wunderschöne Eis.
0: Das ist tatsächlich so, lieber Alex. Und du hast recht, es ist nicht mehr so wie früher, aber es gibt jetzt auch Noggerschock in der großen Eispackung. Ist nicht das gleiche, aber so immerhin, ne? Welche Süßig- oder Deftigkeiten, Curry King Co., lassen dich wieder zum Kind werden? 0800 0303 666, die Nummer für deine Sprachnachricht zu uns. Und was passiert, wenn einem jemand das letzte Noggerschock wegschnappt? Man wird zum Zombie. Hier sind Bad Wolves.

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0: Star von Maximum Rock von den Rolling Stones, aktuell Platz 3 in deinen Star von Rock Top 30, gut gemacht in the Stars, herrlicher Song. Apropos Stars, Star Wars läuft jetzt im Kino, ne? The Mandalorian and Grogu, diese Serienfortsetzung, erster Star Wars Kinofilm seit Episode 9, der Aufstieg Skywalkers aus dem Jahr 2019, wir haben echt gespannt drauf gewartet, haben die Movistar-Kritiker reingeschickt, um uns zu sagen, ob der was taugt.
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2: Der Film hat in erster Linie erstmal sehr viel Spaß gemacht. Er hatte allerdings Höhen und Tiefen. Es war gefühlt wie eine ganze Staffel Mandalorian, die irgendwie in einen Film gepresst worden ist, weshalb es Momente gab, die, ja, hätte man vielleicht vermeiden können.
3: Handlung war ganz gut und nett gestaltet. Es gab keine großen Überraschungen. Phasenweise hat es sich ein bisschen gezogen, muss ich ehrlich sagen. Also hätte auch 15, 20 Minuten kürzer sein können, der Film.
4: Der Film hat mich visuell wirklich beeindruckt. Die Bilder, die Atmosphäre und die ganze Inszenierung sind richtig stark und wirklich episch teilweise.
5: Die Handlung kann man vollkommen eigenständig sich angucken. Man braucht keine Vorkenntnisse, aber wenn man Star Wars-Fan ist, freut man sich, dass eben, wie gesagt, ein Kampfläufer auftritt.
4: Ein sehr gut gemachter, visuell starker Film, der den ein oder anderen Lacher bringt und ein solides, episches Kinoerlebnis bietet.
3: Wer Fan ist der Serie, wird den Film auch mögen und sehr zu schätzen wissen.
5: Ich gebe 5 von 5 möglichen Punkten, volle Zahl. Es war so kurzweilig.
2: Es ist ein Star Wars-Film. Und wenn man Star Wars mag, hat man mit dem Film Spaß.
0: So ist es. Nächste Woche brauchen wir dich wieder als Star FM Movistar-Kritiker.
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0: und Maximum Rock an deinem Samstag. Ach, vom langen Pfingstwochenende, wie herrlich ist das denn? Und die Vorfreude ist natürlich groß, weil am Freitag das letzte Album der Toten Hosen rauskommt. Trink aus, wir müssen gehen. Campino sagt dazu.
1: Es ist der Versuch, nochmal alles anzusprechen, was uns bewegt und hoffentlich auch, was uns ausmacht. Und es wäre schön, wenn die Leute sagen, dass wir mit Anstand und mit Würde sozusagen da unseren Abgang geliefert haben.
0: Ach, Burner ist bei mir im Studio. Hey.
2: Hi.
0: Du hast dich ja mit Campino eine Dreiviertelstunde lang über dieses letzte Album unterhalten. Mhm. Wie findest du, haben sie es hinbekommen?
2: Absolut. Ich, wie gesagt, durfte das Album schon hören. Absolutes Privileg. Und ich habe null das Gefühl gehabt, als ich es durchgehört habe, dass ihnen irgendwie die Themen ausgehen. Also es sind absolut keine Füllsongs oder so drauf. Ich meine, es kam ja die Woche auch die Doku in der Mediathek, die habe ich mir mittlerweile auch angeschaut. Man weiß auch, dass sie wirklich haben 2 Jahre an diesem Album gearbeitet. Das hat er mir auch nochmal erzählt und das war wirklich harte Arbeit. Da musste einfach jeder Song sitzen. Es sind laute, leise Songs drauf, ganz persönliche. Ein Song ist ja auch für seinen Sohn, also für seinen großen erwachsenen Sohn. Und man merkt, dass das Thema ihn bewegt. Das habe ich gemerkt. Ich habe mich mit ihm tatsächlich irgendwann über Erziehung unterhalten. Er ist ja auch tatsächlich jetzt nochmal Papa geworden mit seinen über 60. Ja, also Campino wechselt nochmal Windeln. Also persönliche Songs, aber auch gesellschaftskritische, politische. Es gibt eine Hymne für ihre Heimatstadt, für Düsseldorf. Und es sind auf jeden Fall auch Songs drauf, die, finde ich, das Potenzial zur Hymne haben. Also jeder, der ein Konzertticket hat, darf sich freuen, weil auch die neuen Songs richtig gut, glaube ich, live funktionieren werden.
0: Großartig. Und seid ihr im Thema Erziehung eine Welle, eine Stelle oder eher auseinander?
2: Nee, im Großen und Ganzen schon auf einer Stelle, ja. Also einfach nicht so sehr einmischen. Glaube ich, das ist, ja, das ist, fand ich ziemlich spannend mit ihm, mich darüber zu unterhalten. Er ist ja auch nochmal einen Ticken älter als ich, aber auch noch eine kleine Tochter und so. Also es war schön.
0: Ja, auf jeden Fall. Und das kannst du dir jetzt alles online anhören. Und zwar in deiner Starfm Rock App und auf starfm.de. Das ganze Gespräch, die ganze Dreiviertelstunde. Was hast du denn noch so alles erfahren? War es das jetzt mit den Hosen? Gehen die wirklich in Rente?
2: Nee, also sie gehen nicht in Rente, aber letztes Album definitiv.
0: Schade.
1: Wenn ich einfach nach vorne rechnen würde, die letzte Scheibe, hast du ja eben gesagt, 9 Jahre her, wenn ich nach vorne rechne, das würde ja bedeuten, dann wäre ich schon in meinen 70ern und das möchte ich den Menschen ersparen.
0: Oh, come on. Guck dir Mick Jagger an mit über 80.
2: Das dachte ich mir auch, aber irgendwie, ich finde, man muss die Entscheidung auch echt respektieren. Aber das heißt auch nicht, dass die Hosen nicht mehr noch danach zu sehen sein werden und auch nicht, dass das jetzt die letzte Tour ist und so. Also das hat er schon auch sich offen gehalten. Aber es wird definitiv das letzte Album sein.
0: Ah. Also auf jeden Fall anhören den Rock Talk mit dir auf starfm.de und in der starfm App und auch die Doku ab jetzt in der ARD Mediathek zu sehen. Da soll er ja auch sehr weinen, Campino. Also ich.
2: Ganz am Ende, ja.
0: Ach, Mensch.
2: Ja.
0: Also ich weine mit, muss ich ganz ehrlich sagen.
2: Es sind echt die Hosenwochen im Moment. Mhm. Ich habe auch eine mega Vorfreude auf die Platte, die dann Freitag endlich erscheint, dann auch Album der Woche übrigens werden wird hier bei StarFM.
0: Dankeschön, liebe Burner, dass wir an diesem Samstagvormittag miteinander gequatscht haben.
2: Immer gerne. Schönes Wochenende.

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10: Im Studio Christian Orschmann. In Nürnberg brennt seit dem Abend eine Schulsporthalle und die Feuerwehr kämpft immer noch gegen die Flammen. Das Dach der Turnhalle in der Wiesenstraße auf dem Gelände einer Grundschule war komplett abgebrannt und eingestürzt. Christian Haffmann berichtet.
11: Knapp 200 Einsatzkräfte waren zeitweise vor Ort. Das Problem, die Feuerwehr muss die Blechverkleidung der Halle aufwendig abmontieren, um auch die letzten Glutnester zu erreichen. Dazu kommen die Oberleitungen der angrenzenden Straßenbahn, die den Einsatz erschweren. Ein Feuerwehrmann wurde leicht verletzt. Wegen der giftigen Rauchwolken hatte die Stadt die Bewohner über Warn-Apps aufgefordert, Fenster und Türen geschlossen zu halten. Diese Warnung ist inzwischen aufgehoben. Warum das Feuer ausgebrochen ist, ist noch unklar.
10: Finanzminister und SPD-Chef Klingbeil hat Kompromissbereitschaft seiner Partei in den anstehenden Koalitionsrunden zu grundlegenden Reformen signalisiert. Die notwendigen Reformen voranzutreiben erfordere Kompromisse in der politischen Mitte, sagte Klingbeil der Rheinischen Post. So einen Kompromiss hatten SPD und Union beim BAföG bereits gefunden. Unionsfraktionschef Spahn stellt diesen allerdings wieder in Frage. Zum Grundgesetztag hat Bundespräsident Steinmeier die Menschen in Deutschland dazu aufgerufen, sich für das Gelingen der Demokratie zu engagieren. Das Grundgesetz sei eine wirkliche Errungenschaft für unser Land und für unser Zusammenleben, sagte er in Berlin. Aber Demokratie ist eben keine Kopfsache. Sie braucht Arme und Beine, also Menschen, die sich einmischen, die mitmachen. Das Grundgesetz als Verfassung für die Bundesrepublik Deutschland war am 23. Mai 1945 1949 verkündet worden. Steinmeier hat den Jahrestag zum Ehrentag ernannt.
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10: Im DFB-Pokalfinale trifft der Rekordpokalsieger Bayern München auf den Titelverteidiger VfB Stuttgart. Heute im Berliner Olympiastadion. Soweit das Neueste aus dem Star FM News Center.
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12: Tja, da braucht man heute ein Kaltgetränk, ne? Bei 25 Grad in Nürnberg, Erlangen und Zirndorf. Viel, viel Sonne und sehr warm mit 29 Grad. Und es wird noch wärmer. Die Star-FM-Prognose sagt uns Temperaturen um die 30 Grad voraus bei ordentlich Sonne. Vorsicht bitte, auf der A6 aktuell Stau zwischen dem Kreuz Altdorf und Ahlfeld. Wegen Bergungsarbeiten eine Viertelstunde bitte mehr einplanen. Die Blitzer stehen Nürnberg-Dürrenhofstraße. Zwischen Alberndorf und Aumühle steht ein Blitzer auf der 100er Strecke und in Eberhardshof auf der 4er Straße. Wenn du noch was hast, Staus, Blitzer, dann schick uns gerne eine Sprachnachricht. Geht an die 0800 0303 666. Vielen Dank.
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12: Herrlichen Sonntagmittag wünsche ich dir. In einer Stunde ist Tibon hier am Start mit den Legenden, deinen Rock Heroes. Bis dahin Maximum Rock unter anderem von den Kaiser Chiefs, I Predict a Riot, dafür Bruce Springsteen und hier ist Fall Out Boy. 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

0: darf im Maximum Rock von den Kaiser Chiefs. I predict a riot. Einen Aufstand mache ich auch, wenn mir jemand das letzte Stück Lakritz-Schoki vor der Nase wegschnappt. Finde ich richtig gemeint. Macht man nicht, ne? Oder das Softeis oder das Baiser. Ach, was wär's bei dir? Bei welchem Lebensmittel wirst du wieder zum Kind?
1: Gebrannte Mandeln, Zuckerwatte, brauner Bär,
0: ja.
1: Flutschfinger.
0: Flutschfinger?
1: Da gibt's den braunen Bären nicht mehr. Der war immer sehr lecker. Der hatte Schokolade drumrum. Und hat einen Karamellkern, den habe ich sehr, sehr gerne gegessen.
0: Oh ja, aber Flutschfinger, liebe Elli, Flutschfinger, so geil. Oh! Welche Süßig- oder Deftigkeiten lassen dich wieder zum Kind werden? Gerne Sprachnachricht an die 0800 03 03 666. Maximum Rock jetzt mit Shinedown. Hier ist Outlaw.

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Darf es vielleicht auch ein bisschen dunkler sein? Für alle, die auf den unverwechselbaren Sound von From Ashes to New stehen, gibt's jetzt was auf die Ohren. Die For You heißt ihre Single. Und die hörst du jetzt in der Star FM

Auf der Fürther Freiheit statt, bei freiem Eintritt, heute unter anderem mit der Sean Athens Band, Bluesrock aus dem Sauerland. Und nicht zu vergessen, im Landkreis Ansbach in Andorf, das wunderschöne Biebertal-Festival läuft seit gestern. Da kannst du heute zum Beispiel dir noch ein Tagesticket holen für 45 Euro und dir Dritte Wahl als Headliner anschauen.

Das Biebertal-Festival in Andorf bei Ansbach. Heute Tag 2, morgen Tag 3. Alle Infos auf biebertal-festival.de. Ein schönes Wochenende, der Julian.

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14: Im Studio Christian Orschmann. In Nürnberg brennt seit dem Abend eine Schulsporthalle und die Feuerwehr kämpft immer noch gegen die Flammen. Das Dach der Turnhalle in der Wiesenstraße auf dem Gelände einer Grundschule war komplett abgebrannt und eingestürzt. Christian Haffmann berichtet.
15: Knapp 200 Einsatzkräfte waren zeitweise vor Ort. Das Problem, die Feuerwehr muss die Blechverkleidung der Halle aufwendig abmontieren, um auch die letzten Glutnester zu erreichen. Dazu kommen die Oberleitungen der angrenzenden Straßenbahn, die den Einsatz erschweren. Ein Feuerwehrmann wurde leicht verletzt. Wegen der giftigen Rauchwolken hatte die Stadt die Bewohner über Warn-Apps aufgefordert, Fenster und Türen geschlossen zu halten. Diese Warnung ist inzwischen aufgehoben. Warum das Feuer ausgebrochen ist, ist noch unklar.
14: Finanzminister und SPD-Chef Klingbeil hat Kompromissbereitschaft seiner Partei in den anstehenden Koalitionsrunden zu grundlegenden Reformen signalisiert. Die notwendigen Reformen voranzutreiben erfordere Kompromisse in der politischen Mitte, sagte Klingbeil der Rheinischen Post. So einen Kompromiss hatten SPD und Union beim BAföG bereits gefunden. Unionsfraktionschef Spahn stellt diesen allerdings wieder in Frage. Zum heutigen Grundgesetztag hat Bundespräsident Steinmeier die Menschen in Deutschland dazu aufgerufen, sich für das Gelingen der Demokratie zu engagieren. Die Demokratie braucht aktive Bürger, sie braucht Tatkraft, sagte er der dpa. Thomas Thonfeld berichtet.
16: Es sei ihm ein Herzensanliegen, betont der Bundespräsident, den Geburtstag unserer Verfassung sehr viel stärker im allgemeinen Bewusstsein zu verankern. Denn das Grundgesetz garantiere Freiheit, Rechtsstaatlichkeit und Demokratie. Und deshalb, so Steinmeier, solle der 23. Mai gefeiert werden. Deutschlandweit mit vielen Mitmachaktionen von Kommunen, Vereinen und Initiativen.
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14: Im DFB-Pokalfinale trifft der Rekordpokalsieger Bayern München auf den Titelverteidiger VfB Stuttgart. Heute im Berliner Olympiastadion. Soweit das Neueste aus dem StarFM News Center.
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18: Hey, die Heidi Hody, T-Bone hier. Jetzt der Song, mit der ich Def Leppard kennengelernt habe. Let It Go stammt vom 1981er Album High and Dry, was ich mir direkt gekauft habe, nachdem ich die Band als Support für Ozzy Osbourne auf der Blizzard of Oz Tour gesehen habe. War auch gleich der erste Song, den sie gespielt haben. Und Mehr in your face geht nicht. Das war ja noch 2 Jahre vor ihr Mega-Durchbruch-Album Pyromania. Und Schlagzeuger Rick Allen hat ja noch beide Arme. Here's Let It Go von Def Leppard.

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1: Hey, die Heidi Hody, T-Bone hier. Schön, dass du eingeschaltet hast. Roadhouse Blues von The Doors kam 1970 auf das Album Morrison Hotel und wurde später sogar als B-Seite ein kleiner Charterfolg. Typisch Doors, aber mit spannender Studiogeschichte. Der Bass spielt hier Lonnie Mack und an der Mundharmonika ist John Sebastian von The Lovin' Spoonful zu hören, allerdings unter Pseudonym. Ein Bluesrocker, der bis heute zum Kernrepertoire der Doors gehört. Roadhouse Blues, bitte.

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1: Hey, die Heidi Hody, T-Bone hier. Es gibt Songs, die klingen, als würden sie einen gleichzeitig umarmen und leicht beunruhigen. Karma Police von Radiohead ist genauso ein Fall. 1997 von Album OK Computer und bis heute eine der Songs, an denen man merkt, warum dieses Album so legendär geworden ist. Der Titel geht übrigens auf einen internen Bandwitz zurück, wenn sich jemanden daneben

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16: Im Studio Milan Schmidt. Update zum Feuerwehrgroßeinsatz in Nürnberg in der Südstadt. Das Feuer ist gelöscht und das Dach der Schulsporthalle ist eingestürzt. Eine Einsatzkraft ist verletzt, teilt die Feuerwehr jetzt mit. Aufgrund der langen Einsatzdauer wurden einige Feuerwehrleute von Kollegen abgelöst. Aktuell wird ein mögliches Wiederaufflammen verhindert. Bis zum Abend sind Kontrollen geplant. Wann kommen endlich welche Reformen und Entlastungen für uns? Finanzminister und SPD-Chef Klingbeil hat jetzt in der Rheinischen Post Kompromissbereitschaft seiner Partei in den anstehenden Koalitionsrunden zu grundlegenden Reformen signalisiert. So einen Kompromiss hatten SPD und Union ja beim BAföG bereits gefunden. Aber Unions Fraktionschef Spahn stellt diesen allerdings wieder in Frage. Staatliche Leistungen wie BAföG werde man absehbar nicht erhöhen können, sagte der CDU. Politiker, dem Münchner Merkur. Thomas Thurmfeld berichtet.
17: Eigentlich hatten sich Union und SPD im Koalitionsvertrag ja darauf verständigt, dass es eine BAföG-Reform geben soll. Allerdings mit einer Hintertür. Nur wenn das Geld dafür reicht. Und genau darauf beruft sich Jens Spahn jetzt. Zitat, man kann nur so viel ausgeben, wie man einnimmt. Dabei hatte es sogar aus dem unionsgeführten Forschungsministerium schon geheißen, die Verständigung der Koalition gehe jetzt regulär ins Gesetzgebungsverfahren. Fraglich allerdings, was nach dem Veto des Unionsfraktionschefs nun daraus wird.
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16: Bayern München gegen Stuttgart am Abend im DFB-Pokalfinale. Ganz Fußball Deutschland und auch viele Fans weltweit blicken heute nach Berlin und ins Olympiastadion. Viele Zehntausende feiern auf Fanfesten und machen nach dem Spiel die Nacht durch. Die Münchner stehen zum 25. Mal im Endspiel, müssen allerdings auf den angeschlagenen WM-Fahrer Manuel Neuer im Tor verzichten. Pia Wegner berichtet.
18: Die Münchner sind nach 6 Jahren zurück im Endspiel des Nationalwettbewerbs. Und sie gelten direkt wieder als Favorit. Obwohl Stuttgart nämlich mit dem Ziel, seinen Titel zu verteidigen, nach Berlin fährt, hat der FC Bayern in der Bundesliga eine überragende Saison gespielt und will diese nun mit dem Double veredeln. Und die Statistik, die spricht dafür, dass das dem amtierenden deutschen Meister auch gelingen könnte. Die letzte Niederlage der Münchner gegen den VfB liegt nämlich bereits 2 Jahre zurück.
16: Soweit das Neueste aus dem StarFM News Center.
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19: Hey, die Heidi Hody, T-Bone hier. Dankeschön fürs Einschalten. Manche Songs sind ja so eingängig, die brauchen ja eigentlich gar keinen Refrain mehr. Ein Wort reicht schon. Abracadabra. Steve Miller hat ja damit 1982 seinen größten Hit gelandet. In den USA sogar auf Platz 1. Und spannend ist, der Mann ja kam eigentlich eher aus der Blues- und Classic-Rock-Ecke. Und hat hier ziemlich clever auf den 80er-Sound gesetzt mit Synthes und Drumcomputer und ganz viel Ohrwurm. Puristen haben da vielleicht kurz die Stirn gerunzelt, aber das Publikum war komplett verzaubert. Hier ist Abracadabra von Steve Miller Band.

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1: Heidi, Heidi, Hodi, T-Bone hier. Schön, dass du dabei bist. Es gibt ja diese Rockballaden, die erst ganz harmlos anfangen und 30 Sekunden später steht man innerlich schon mit Feuerzeug in der Luft da. Love Song von Tesla ist genau so ein Fall. 1989 auf dem Album The Great Radio Controversy erschienen, wurde das Ding tatsächlich ein Top 10 Hit in den USA. Und fast 40 Jahre später rocken Tesla immer noch, bringen im Juli ein neues Album raus. Hommage wird das heißen. Und dann gehen sie im Sommer auf Tour mit Motley Crue und Extreme. Hier aber erstmal der wunderbare Love Song von Tesla.

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Bittersüß, weil kurz nach der Veröffentlichung des Albums ist die Band auf Tour im Flugzeug abgestürzt. Ronnie, Steve und Cassie Gaines, also eine Background-Sängerin und Schwester von Steve, die Piloten und der Bandmanager sind gestorben. Alle anderen Bandmitglieder haben schwer verletzt überlebt. Here's You Got That Right von Lynyrd Skynyrd.

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11: Im Studio Milan Schmidt. Update zum Feuerwehrgroßeinsatz in Nürnberg in der Südstadt. Das Feuer ist gelöscht und das Dach der Schulsporthalle ist eingestürzt. Eine Einsatzkraft ist verletzt, teilt die Feuerwehr jetzt mit. Aufgrund der langen Einsatzdauer wurden einige Feuerwehrleute von Kollegen abgelöst. Aktuell wird ein mögliches Wiederaufflammen verhindert. Bis zum Abend sind Kontrollen geplant. Wann kommen endlich welche Reformen und Entlastungen für uns? Finanzminister und SPD-Chef Klingbeil hat jetzt in der Rheinischen Post Kompromissbereitschaft seiner Partei in den anstehenden Koalitionsrunden zu grundlegenden Reformen signalisiert. So einen Kompromiss hatten SPD und Union ja beim BAföG bereits gefunden. Aber Unions Fraktionschef Spahn stellt diesen allerdings wieder in Frage. Staatliche Leistungen wie BAföG werde man absehbar nicht erhöhen können, sagte der CDU. Politiker, dem Münchner Merkur. Thomas Thurmfeld berichtet.
12: Eigentlich hatten sich Union und SPD im Koalitionsvertrag ja darauf verständigt, dass es eine BAföG-Reform geben soll. Allerdings mit einer Hintertür. Nur wenn das Geld dafür reicht. Und genau darauf beruft sich Jens Spahn jetzt. Zitat, man kann nur so viel ausgeben, wie man einnimmt. Dabei hatte es sogar aus dem unionsgeführten Forschungsministerium schon geheißen, die Verständigung der Koalition gehe jetzt regulär ins Gesetzgebungsverfahren. Fraglich allerdings, was nach dem Veto des Unionsfraktionschefs nun daraus wird.
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11: Bayern München gegen Stuttgart am Abend im DFB-Pokalfinale. Ganz Fußball Deutschland und auch viele Fans weltweit blicken heute nach Berlin und ins Olympiastadion. Viele Zehntausende feiern auf Fanfesten und machen nach dem Spiel die Nacht durch. Die Münchner stehen zum 25. Mal im Endspiel, müssen allerdings auf den angeschlagenen WM-Fahrer Manuel Neuer im Tor verzichten. Pia Wegner berichtet.
13: Die Münchner sind nach 6 Jahren zurück im Endspiel des Nationalwettbewerbs und
9: sie gelten direkt wieder als Favorit. Obwohl Stuttgart nämlich mit dem Ziel, seinen Titel zu verteidigen, nach Berlin fährt, hat der FC Bayern in der Bundesliga eine überragende Saison gespielt und will diese nun mit dem Double veredeln. Und die Statistik, die spricht dafür, dass das dem amtierenden deutschen Meister auch gelingen könnte. Die letzte Niederlage der Münchner gegen den VfB liegt nämlich bereits 2 Jahre zurück.
11: Soweit das Neueste aus dem Star FM News Center.
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13: Hey, die Adiodi T-Bone hier. Schönes Wochenende und schön, dass du dabei bist. Mit einem Song so heißt wie Shaken, dann sollte er bitte auch liefern. Und Eddie Money macht genau das. 1982 vom Album No Control. Ein Rocksong mit genug Pop im Tank, damit er ja sofort hängen bleibt. Na, produziert wurde das Album von Tom Dowd, also kein geringerer als ein echter Studio-Legende. Und obwohl Shaken in den US-Pop-Charts gar nicht so riesig aussah, war der Song im Rockradio deutlich stärker unterwegs und ist bis heute einer von Eddie Money's Fan-Favoriten.

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1: Hey, die Heidi Hody, T-Bone hier. Blue Oyster Cult jetzt, aber nicht der Cowbell-Song, sondern Godzilla. Kam 1977 auf das Album Spectres und gehört bis heute zu den bekanntesten Blue Oyster Cult Songs. Der Titel ist ja natürlich dem japanischen Film Monster gewidmet und wurde schnell zum Live-Favoriten. Und gerade diese Mischung aus Hard Rock, Humor und Monster-Mythos hat dem Song echten Kultstatus eingebracht. Und deshalb funktioniert er auch Jahrzehnte später noch sofort. Hier ist Blue Oyster Cult, Godzilla.

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1: Hey, die Heidi Howdy, T-Bone hier. Ein Labelstreit hat Tom Petty geholfen zu seinem ganz großen Durchbruch. Was ist passiert? Na, Petty wurde von einem kleinen Label unter Vertrag genommen und dieses Label wurde dann vom größeren geschluckt, MCA Records. Und sie wollten Petty in der Umstrukturierung als Neukünstler einstufen, was zu wesentlich schlechteren Vertragsbedingungen geführt hätte. Tom Petty hatte sich ja schon bis dahin einiges an Erfolg verbuchen können und hätte diese Abstufung nicht verdient. Also zog Petty in den Kampf und hat sich weitgehend durchsetzen können. Also bessere Vertragsbedingungen und mehr künstlerische und wirtschaftliche Kontrolle. Aus dem Streit entstand dann diese Phase rund um Damn the Torpedoes, was 1979 rauskam, das zu seinem Durchbruch wurde, ne? Ich glaube, dieses Kampfgeist hört man auch auf die Platten, gerade bei der Song Refugee. Und hier ist es von Tom Petty and the Heartbreakers.

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9: Im Studio Milan Schmidt. Ein aktueller Blick auf unsere Wirtschaft und die direkten Folgen für uns. Die Deutsche Industrie- und Handelskammer senkt jetzt ihre Konjunkturprognose für das laufende Jahr. Man erwartet nur noch ein Wachstum von 0,3%. Das berichtet die Welt am Sonntag über die aktuelle Prognose. Zum Jahreswechsel war die DIHK von 1% Wachstum ausgegangen. Der Krieg im Nahen Osten und die dadurch gestiegenen Energie- und Rohstoffpreise sehen laut Handelskammer einen Großteil der Betriebe als Geschäftsrisiko. Und klar, Preissteigerungen bekommen wir Verbraucher aktuell natürlich auch zu spüren. Demokratie lebt von Menschen, die mitmachen. Heute feiert unser Grundgesetz Geburtstag und Bundespräsident Steinmeier hat für heute den ersten deutschlandweiten Mitmachtag ausgerufen. Thomas Thonfeld berichtet.
10: Durch das Mitmachen könne jeder Einzelne merken, dass er gebraucht werde. Steinmeier selbst geht mit gutem Beispiel voran, etwa beim Pflegen von Wanderwegen oder Gartenarbeiten in öffentlichen Anlagen. Vor allem junge Menschen möchte das Staatsoberhaupt auch mit dem Mitmachtag erreichen und deren Interesse an Ehrenämtern wecken. Künftig solle der Geburtstag des Grundgesetzes jedes Jahr auf diese Weise gefeiert werden, wünscht sich der Bundespräsident. Als Tag, an dem alle etwas für andere und für das Land tun.
9: Neue Details zum ukrainischen Drohnenangriff auf ein Wohnheim einer Berufsschule in einem russisch besetzten Gebiet. Jetzt ist die Zahl der Toten laut Behörden auf über 10 gestiegen. Insgesamt gibt es auch rund 50 Verletzte. Ulf Mauder berichtet aus Moskau.
11: Noch immer werden viele vermisste Berufsschüler in den Trümmern vermutet. Während Kreml-Chef Putin hier in Moskau von einem nächtlichen Terroranschlag sprach und der zivilen Opfer in einer Schweigeminute gedachte, erklärte der ukrainische Generalstab, es habe sich um ein militärisches Ziel gehandelt.
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9: Heute schaut ganz Deutschland auf das DFB-Pokalfinale in Berlin. Auch viele Fans aus der ganzen Welt. München gegen Stuttgart. Die Münchner wollen das Double. Bayern-Star Joshua Kimmich zum Spiel.
12: Ja, generell ist es immer was sehr Besonderes, hierher zu kommen. Also das merkt man schon innerhalb der Mannschaft, auch beim Staff, bei der eigenen Familie, im Verein. Das spürt man schon, dass jetzt jeder sich wirklich auf das Spiel freut, dass wir uns ja sehr darauf freuen, weil wir eben auch so lange nicht mehr hier waren. Und deswegen, ja, sind wir gerne hier und werden alles reinhauen natürlich.
9: So war das Neueste aus dem StarFM News Center.
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13: Hey, die Heidi Hodi, T-Bone hier. Shake Me Jetzt von Cinderella. vom Debütalbum Night Songs aus dem Jahr 1986, mit dem Cinderella groß rauskamen. Das Album erreichte in den USA mehrfach Platinstatus, war echt eine Marke damals. Der Frontman Tom Kiefer klingt im ersten Augenblick, als wolle er einen Brian Johnson-Abklatsch sein, aber wenn du genau hinhörst, erkennst du doch einen eigenen Stil. Der Song selbst steht perfekt für den frühen Sound der Band. Dreckiger Hard Rock, starke Hooks und genau die Art von MTV-Ästhetik, mit der Cinderella damals sofort Wiedererkennungswert hatte.

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1: Hey, die Heidi Hody, T-Bone hier. Ein schönes Wochenende gewünscht. Have a cigar. Na, während du das Wochenende genießt. Und Have a Cigar von Pink Floyd stammt von 75er Album Wish You Were Here und ist Pink Floyds bissige Abrechnung mit der Musikindustrie. Besonders interessant, die Leadstimme kommt hier nicht von Roger Waters oder auch nicht von David Gilmour, sondern von Roy Harper. Und die berühmte Zeile Which One's Pink spielt ja genau auf diese Ahnungslosigkeit im Business an, mit der die Band immer wieder konfrontiert war. Und der klingt einfach nur böse geil. Hier ist Have a Cigar von Pink Floyd.

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1: Hey, die Heidi Hody, T-Bone hier. Happy Samstag allerseits. Pinball Wizard, kennen wir doch, ne? Ist einer der Schlüsselsongs aus der Rockoper Tommy, die 1969 erschienen ist. Der Titel wurde auch als Single ein großer Erfolg und schaffte es in Großbritannien bis auf Platz 4. Geschrieben hat Pete Townshend den Song übrigens, nachdem Tommy noch einen besonders zugänglichen, starken Moment bekommen sollte. Also übersetzt, ein Hit hat das Album gebraucht und genau der wurde dann ein Klassiker. Hier ist Pinball Wizard von The Who. Übrigens, Tommy erschien heute 1969.

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2: Im Studio Milan Schmidt. Ein aktueller Blick auf unsere Wirtschaft und die direkten Folgen für uns. Die Deutsche Industrie- und Handelskammer senkt jetzt ihre Konjunkturprognose für das laufende Jahr. Man erwartet nur noch ein Wachstum von 0,3%. Das berichtet die Welt am Sonntag über die aktuelle Prognose. Zum Jahreswechsel war die DIHK von 1% Wachstum ausgegangen. Der Krieg im Nahen Osten und die dadurch gestiegenen Energie- und Rohstoffpreise sehen laut Handelskammer einen Großteil der Betriebe als Geschäftsrisiko. Und klar, Preissteigerungen bekommen wir Verbraucher aktuell natürlich auch zu spüren. Demokratie lebt von Menschen, die mitmachen. Heute feiert unser Grundgesetz Geburtstag und Bundespräsident Steinmeier hat für heute den ersten deutschlandweiten Mitmachtag ausgerufen. Thomas Thonfeld berichtet.
3: Durch das Mitmachen könne jeder Einzelne merken, dass er gebraucht werde. Steinmeier selbst geht mit gutem Beispiel voran, etwa beim Pflegen von Wanderwegen oder Gartenarbeiten in öffentlichen Anlagen. Vor allem junge Menschen möchte das Staatsoberhaupt auch mit dem Mitmachtag erreichen und deren Interesse an Ehrenämtern wecken. Künftig solle der Geburtstag des Grundgesetzes jedes Jahr auf diese Weise gefeiert werden, wünscht sich der Bundespräsident. Als Tag, an dem alle etwas für andere und für das Land tun.
2: Neue Details zum ukrainischen Drohnenangriff auf ein Wohnheim einer Berufsschule in einem russisch besetzten Gebiet. Jetzt ist die Zahl der Toten laut Behörden auf über 10 gestiegen. Insgesamt gibt es auch rund 50 Verletzte. Ulf Mauder berichtet aus Moskau.
4: Noch immer werden viele vermisste Berufsschüler in den Trümmern vermutet. Während Kreml-Chef Putin hier in Moskau von einem nächtlichen Terroranschlag sprach und der zivilen Opfer in einer Schweigeminute gedachte, erklärte der ukrainische Generalstab, es habe sich um ein militärisches Ziel gehandelt.
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2: Heute schaut ganz Deutschland auf das DFB-Pokalfinale in Berlin. Auch viele Fans aus der ganzen Welt. München gegen Stuttgart. Die Münchner wollen das Double. Bayern-Star Joshua Kimmich zum Spiel.
6: Ja, generell ist es immer was sehr Besonderes, hierher zu kommen. Also das merkt man schon innerhalb der Mannschaft, auch beim Staff, bei der eigenen Familie, im Verein. Das spürt man schon, dass jetzt jeder sich wirklich auf das Spiel freut, dass wir uns ja sehr darauf freuen, weil wir eben auch so lange nicht mehr hier waren. Und deswegen, ja, sind wir gerne hier und werden alles reinhauen natürlich.
2: Soweit das Neueste aus dem StarFM News Center.
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8: Hey, die Heidi Hody, T-Bone hier. Schön, dass du dabei bist. Soundtrack-Mucke jetzt aus dem Film Beverly Hills Cop 2. Diese Platte war ja weniger elektronisch und Detroit-Rocker Bob Seger hat das Ganze angeführt. Wobei der Song Shakedown ursprünglich für Glenn Frey von den Eagles gedacht war, was man ja auch hört. Na, der Song klingt angeknüpft an der Heat Is On vom ersten Soundtrack-Album. Am Ende landet er aber bei Bob Seger, der ihn übernahm und damit einer seiner größten Karriereerfolge feierte. Shakedown wurde heute vor 39 Jahren veröffentlicht. Und hier ist es, Bob Seger.

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1: Hey, die Heidi Hodi, T-Bone hier. Dankeschön, dass du dabei bist. Das Roxy Music Album Flesh and Blood ist heute 1980 erschienen. Darauf eine der späten großen Roxy Music Hits. Oh yeah. In Großbritannien ging der Song bis auf Platz 5. Brian Ferry beschrieb ihn als nostalgische Nummer über das Gefühl, durch einen Song im Radio plötzlich wieder mitten in einer vergangenen Beziehung zu landen. Und ich finde, das hört man tatsächlich. Und hier ist es, Roxy Music, Oh Yeah.

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1: Hey, die Hardy-Hody, T-Bone hier. Schön, dass du dabei bist. Ich weiß, viele Leute werden mich zerreißen, aber In Through the Outdoor ist meine Lieblingsscheibe von Led Zeppelin. Ich finde es ja überraschend experimentell. Von richtig abgedrehte Country-Sound bis hin zu Elektro-Sounds, die sich ja wie den Vorläufer von Techno anhören. Im ersten Augenblick kann das ja wie ein Klatsch ins Gesicht wirken, aber wenn man sich darauf einlässt, wird man es ja nicht mehr los. Aber das Album fängt ja fast klassisch Led Zeppelin an. In the Evening eröffnet 1979 das Album In Through the Outdoor und lässt das Gefühl aufkommen, da wartet was Besonderes auf mich. Und hier ist es.

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5: Im Studio Milan Schmidt. Ein aktueller Blick auf unsere Wirtschaft und die direkten Folgen für uns. Die Deutsche Industrie- und Handelskammer senkt jetzt ihre Konjunkturprognose für das laufende Jahr. Man erwartet nur noch ein Wachstum von 0,3%. Das berichtet die Welt am Sonntag über die aktuelle Prognose. Zum Jahreswechsel war die DIHK von 1% Wachstum ausgegangen. Der Krieg im Nahen Osten und die dadurch gestiegenen Energie- und Rohstoffpreise sehen laut Handelskammer einen Großteil der Betriebe als Geschäftsrisiko. Und klar, Preissteigerungen bekommen wir Verbraucher aktuell natürlich auch zu spüren. Demokratie lebt von Menschen, die mitmachen. Heute feiert unser Grundgesetz Geburtstag und Bundespräsident Steinmeier hat für heute den ersten deutschlandweiten Mitmachtag ausgerufen. Thomas Thonfeld berichtet.
6: Durch das Mitmachen könne jeder Einzelne merken, dass er gebraucht werde. Steinmeier selbst geht mit gutem Beispiel voran, etwa beim Pflegen von Wanderwegen oder Gartenarbeiten in öffentlichen Anlagen. Vor allem junge Menschen möchte das Staatsoberhaupt auch mit dem Mitmachtag erreichen und deren Interesse an Ehrenämtern wecken. Künftig solle der Geburtstag des Grundgesetzes jedes Jahr auf diese Weise gefeiert werden, wünscht sich der Bundespräsident. Als Tag, an dem alle etwas für andere und für das Land tun.
5: Neue Details zum ukrainischen Drohnenangriff auf ein Wohnheim einer Berufsschule in einem russisch besetzten Gebiet. Jetzt ist die Zahl der Toten laut Behörden auf über 10 gestiegen. Insgesamt gibt es auch rund 50 Verletzte. Ulf Mauder berichtet aus Moskau.
7: Noch immer werden viele vermisste Berufsschüler in den Trümmern vermutet. Während Kremlchef Putin hier in Moskau von einem nächtlichen Terroranschlag sprach und der zivilen Opfer in einer Schweigeminute gedachte, erklärte der ukrainische Generalstab, es habe sich um ein militärisches Ziel gehandelt.
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5: Heute schaut ganz Deutschland auf das DFB-Pokalfinale in Berlin. Auch viele Fans aus der ganzen Welt. München gegen Stuttgart. Die Münchner wollen das Double. Bayern-Star Joshua Kimmich zum Spiel.
9: Ja, generell ist es immer was sehr Besonderes, hierher zu kommen. Also das merkt man schon innerhalb der Mannschaft, auch beim Staff, bei der eigenen Familie, im Verein. Das spürt man schon, dass jetzt jeder sich wirklich auf das Spiel freut, dass wir uns ja sehr darauf freuen, weil wir eben auch so lange nicht mehr hier waren. Und deswegen, ja, sind wir gerne hier und werden alles reinhauen natürlich.
5: Soweit das Neueste aus dem Star FM News Center.
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1: Einen schönen Samstag, ich bin Julian und ich habe wieder ein paar Tipps für deine Wochenendgestaltung zusammengetragen. Du könntest natürlich auf der einen oder anderen Kerwa in Franken vorbeischauen. Klar, die Bergkirchweih in Erlangen läuft seit Donnerstag, aber auch in den Nürnberger Stadtteilen Mögeldorf, Zerzabelshof und Lauf am Holz ist Kerwa dieses Wochenende. Ebenso zum Beispiel im Nürnberger Land in Leinburg oder auch in Pürbaum in der Oberpfalz. Ansonsten findet in Fürth heute und morgen das 25. New Orleans Festival auf der Fürther Freiheit statt. Bei freiem Eintritt, heute unter anderem mit der Sean Athens Band, Bluesrock aus dem Sauerland. Und nicht zu vergessen, im Landkreis Ansbach in Andorf, das wunderschöne Biebertal-Festival läuft seit gestern. Da kannst du heute zum Beispiel dir noch ein Tagesticket holen für 45 Euro und dir dritte Wahl als Headliner anschauen.

0: oder du schaust morgen mal auf dem Biebertal-Festival vorbei. Tagesticket morgen kostet 49 Euro. Da siehst du dann unter anderem noch deine Cousine. Biebertal-Festival in Andorf bei Ansbach. Heute Tag 2, morgen Tag 3. Alle Infos auf biebertal-festival.de. Ein schönes Wochenende, der Julian.
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4: Ich bin Milan Schmidt, guten Tag. Die gesetzlichen Kassen schlagen jetzt Alarm und kommen höhere Beiträge für uns? In der Pflege könnte ein Milliardenloch entstehen. Laut Spitzenverband beläuft sich das Defizit in diesem Jahr inklusive Schulden beim Bund auf 4,2 Milliarden Euro. Die Pflegeversicherung hat zwar einen Einnahmeplus von knapp 8%, aber die Ausgaben wachsen noch schneller. Verbandschef Blatt sagte dem Spiegel, ohne politisches Gegensteuern drohten die Probleme im kommenden Jahr unbeherrschbar zu werden. Pannenhilfe für uns wird teurer. Zum ersten Mal seit 6 Jahren erhöht der ADAC die Jahresbeiträge. Abhängig von der gewählten Mitgliedschaft sollen die Beiträge für Einzelmitglieder zum 1. Januar 2027 dann um zwischen 10 Euro und 35 Euro im Jahr steigen. Im teuersten, dem Premium-Tarif, sind es sogar 55 Euro auf dann 294 Euro. Grund dafür seien höhere Kosten für Energie, Personal, Ersatzteile sowie Abschlepp- und Werkstattleistungen, so der Automobilclub. Unser Grundgesetz hat Geburtstag und da Demokratie ja von Menschen lebt, die mitmachen, hat Bundespräsident Steinmeier für den heutigen 23. Mai den ersten deutschlandweiten Mitmachtag ausgerufen. Der soll dann in Zukunft jährlich stattfinden. Ursula Winkler berichtet.
5: Unser Grundgesetz garantiert uns allen Freiheit, Rechtsstaatlichkeit und Demokratie, betont Bundespräsident Steinmeier. Er will mit dem Ehrentag aber nicht nur daran erinnern, sondern auch deutlich machen, Demokratie lebt nicht nur von Wahlen oder Gesetzen, sondern vom Mitmachen und Verantwortung. Übernehmen. Deswegen gibt es tausende Mitmachaktionen, in denen für das Ehrenamt geworben wird. Steinmeier hat auch selbst die Ärmel hochgekrempelt. In Nordrhein-Westfalen putzte er Stolpersteine, die an NS-Opfer erinnern. Im Chiemgau half er dem Alpenverein Wanderwege auf Vordermann zu bringen und in Berlin las er Kindern Bücher vor.
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4: Trikots und Party. Bei bestem Wetter sind die Fanfeste gefeiert worden. Jetzt richtet sich der Blick auf das Olympiastadion. Am Abend das DFB-Pokalfinale. Die Münchner müssen ohne doch WM-Mitfahrer Nationaltorwart Manuel Neuer ran. Der fällt wegen der Wadenverletzung aus. Bayern-Coach Kompany ist aber trotzdem guter Dinge.
6: Die ganze Mannschaft spricht über dieses Pokal schon seit dem ersten Tag. Im Training, vom Gefühl her.
4: Soweit das Neueste aus dem StarFM News Center.
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2: Im Studio Milan Schmidt. Die gesetzlichen Kassen schlagen jetzt Alarm und kommen höhere Beiträge für uns? In der Pflege könnte ein Milliardenloch entstehen. Laut Spitzenverband beläuft sich das Defizit in diesem Jahr inklusive Schulden beim Bund auf 4,2 Milliarden Euro. Die Pflegeversicherung hat zwar einen Einnahmeplus von knapp 8%, aber die Ausgaben wachsen noch schneller. Verbandschef Blatt sagte dem Spiegel, ohne politisches Gegensteuern drohten die Probleme im kommenden Jahr unbeherrschbar zu werden. Gesundheitsministerin Waken arbeitet ja seit Monaten an einer großen Pflegereform. Das Ziel, weitere Beitragserhöhungen verhindern. Doch ausgerechnet aus den eigenen Reihen kommt Gegenwind, denn CSU und SPD bremsen. Die Reform verzögert sich weiter. Pannenhilfe für uns wird teurer. Zum ersten Mal seit 6 Jahren erhöht der ADAC die Jahresbeiträge. Abhängig von der gewählten Mitgliedschaft sollen die Beiträge für Einzelmitglieder zum 1. Januar 2027 dann um zwischen 10 Euro und 35 Euro im Jahr steigen. Im teuersten, dem Premium-Tarif, sind es sogar 55 Euro auf dann 294 Euro.
3: Höhere Kosten für Energie, Personal, Ersatzteile oder Abschlepp- und Werkstattleistungen. Damit begründet der ADAC die geplante Beitragserhöhung. 17 Millionen Euro Verlust verzeichnete der Club im vergangenen Geschäftsjahr. Seit der letzten Erhöhung 2020 seien die Lebenshaltungskosten um knapp 25% gestiegen, hieß es. Für eine einzelne Pannenhilfe müsse der ADAC inzwischen im Schnitt sogar 27% mehr ausgeben. Tanja Wagner, Nachrichtenredaktion.
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2: Noch ein Neuzugang für Klose und Nürnberg. Der Club bastelt am Kader für die neue Saison. Man hat den Griechen Ioannis Masouras verpflichtet. Der Rechtsverteidiger bringt sogar Conference League Erfahrung mit. Und er war früher griechischer U21-Nationalspieler. Soweit das Neueste aus dem Star-FM News Center.
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2: Künstliche Intelligenz verändert viele Berufe, aber das Bäckerhandwerk bleibt zukunftssicher. Dort ist die Zahl der neuen Ausbildenden zuletzt sogar um mehr als 10% gestiegen. Warum? Weil hier traditionelles Können auf moderne Technik trifft. Nils Vogt vom Zentralverband des Deutschen Bäckerhandwerks.
3: Auch im Bäckerhandwerk erleben wir natürlich selbstverständlich den Wandel und dennoch stellen wir fest, dass eine Ausbildung im Bäckerhandwerk ein bemerkenswert stabiler, zukunftssicherer Weg ins Berufsleben sein kann.
2: Deutschlandweit suchen viele der über 8.900 Bäckereibetriebe neue Azubis. Weitere Infos gibt's über die Kampagne Back dir deine Zukunft auf Social Media, auf bddz.de und auf ratgeberjournal.de.
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4: Im Studio Milan Schmidt. Die gesetzlichen Kassen schlagen jetzt Alarm und kommen höhere Beiträge für uns? In der Pflege könnte ein Milliardenloch entstehen. Laut Spitzenverband beläuft sich das Defizit in diesem Jahr inklusive Schulden beim Bund auf 4,2 Milliarden Euro. Die Pflegeversicherung hat zwar einen Einnahmeplus von knapp 8%, aber die Ausgaben wachsen noch schneller. Verbandschef Blatt sagte dem Spiegel, ohne politisches Gegensteuern drohten die Probleme im kommenden Jahr unbeherrschbar zu werden. Gesundheitsministerin Waken arbeitet ja seit Monaten an einer großen Pflegereform. Das Ziel? Weitere Beitragserhöhungen verhindern. Doch ausgerechnet aus den eigenen Reihen kommt Gegenwind, denn CSU und SPD bremsen. Die Reform verzögert sich weiter. Pannenhilfe für uns wird teurer. Zum ersten Mal seit 6 Jahren erhöht der ADAC die Jahresbeiträge. Abhängig von der gewählten Mitgliedschaft sollen die Beiträge für Einzelmitglieder zum 1. Januar 2027 dann um zwischen 10 Euro und 35 Euro im Jahr steigen. Im teuersten, dem Premium-Tarif, sind es sogar 55 Euro auf dann 294 Euro.
5: Höhere Kosten für Energie, Personal, Ersatzteile oder Abschlepp- und Werkstattleistungen. Damit begründet der ADAC die geplante Beitragserhöhung. 17 Millionen Euro Verlust verzeichnete der Club im vergangenen Geschäftsjahr. Seit der letzten Erhöhung 2020 seien die Lebenshaltungskosten um knapp 25% gestiegen, hieß es. Für eine einzelne Pannenhilfe müsse der ADAC inzwischen im Schnitt sogar 27% mehr ausgeben. Tanja Wagner, Nachrichtenredaktion.
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4: Noch ein Neuzugang für Klose und Nürnberg. Der Club bastelt am Kader für die neue Saison. Man hat den Griechen Ioannis Masouras verpflichtet. Der Rechtsverteidiger bringt sogar Conference League Erfahrung mit und er war früher griechischer U21 Nationalspieler. Soweit das Neueste aus dem Star FM News Center.
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1: Im Studio Milan Schmidt. Die gesetzlichen Kassen schlagen jetzt Alarm und kommen höhere Beiträge für uns? In der Pflege könnte ein Milliardenloch entstehen. Laut Spitzenverband beläuft sich das Defizit in diesem Jahr inklusive Schulden beim Bund auf 4,2 Milliarden Euro. Die Pflegeversicherung hat zwar einen Einnahmeplus von knapp 8%, aber die Ausgaben wachsen noch schneller. Verbandschef Blatt sagte dem Spiegel, ohne politisches Gegensteuern drohten die Probleme im kommenden Jahr unbeherrschbar zu werden. Gesundheitsministerin Waken arbeitet ja seit Monaten an einer großen Pflegereform. Das Ziel, weitere Beitragserhöhungen verhindern. Doch ausgerechnet aus den eigenen Reihen kommt Gegenwind, denn CSU und SPD bremsen. Die Reform verzögert sich weiter. Pannenhilfe für uns wird teurer. Zum ersten Mal seit 6 Jahren erhöht der ADAC die Jahresbeiträge. Abhängig von der gewählten Mitgliedschaft sollen die Beiträge für Einzelmitglieder zum 1. Januar 2027 dann um zwischen 10 Euro und 35 Euro im Jahr steigen. Im teuersten, dem Premium-Tarif, sind es sogar 55 Euro auf dann 294 Euro.
2: Höhere Kosten für Energie, Personal, Ersatzteile oder Abschlepp- und Werkstattleistungen. Damit begründet der ADAC die geplante Beitragserhöhung. 17 Millionen Euro Verlust verzeichnete der Club im vergangenen Geschäftsjahr. Seit der letzten Erhöhung 2020 seien die Lebenshaltungskosten um knapp 25% gestiegen, hieß es. Für eine einzelne Pannenhilfe müsse der ADAC inzwischen im Schnitt sogar 27% mehr ausgeben. Tanja Wagner, Nachrichtenredaktion.
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1: Noch ein Neuzugang für Klose und Nürnberg. Der Club bastelt am Kader für die neue Saison. Man hat den Griechen Ioannis Masouras verpflichtet. Der Rechtsverteidiger bringt sogar Conference League-Erfahrung mit. Und er war früher griechischer U21-Nationalspieler. Soweit das Neueste aus dem StarFM News Center.
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Dexter and the Moonrocks bringen Steinchen vom Mond mit und ihren Grunge Rock aus Texas direkt in die Star FM Playlist mit Freakin' Out.

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1: Im Studio Milan Schmidt. Update nach dem Großbrand in der Südstadt. Nürnberg will in Sachen Sporthalle der Grundschule schnell helfen. Mitteilung. Die Schulverwaltung arbeitet bereits intensiv an Lösungen, vor allem für den Schulbetrieb der 460 Schülerinnen und Schüler nach den Pfingstferien. Und die Einsatzleitung der Hilfsorganisationen ist erschüttert, weil es so viele Schaulustige während des gefährlichen Brands gegeben hat. Pannenhilfe für uns wird teurer. Zum ersten Mal seit 6 Jahren erhöht der ADAC die Jahresbeiträge. Abhängig von der gewählten Mitgliedschaft sollen die Beiträge für Einzelmitglieder zum 1. Januar 2027 dann um zwischen 10 Euro und 35 Euro im Jahr steigen. Im teuersten, dem Premium-Tarif, sind es sogar 55 Euro auf dann 294 Euro. Am Auftakttag der French Open bestreitet auch der deutsche Tennis-Superstar Alexander Zverev an diesem Sonntag sein erstes Match. Der 29-Jährige trifft als klarer Favorit auf den Franzosen Benjamin Bonzi. Am Starttag ist von den Mitfavoriten neben Zverev auch Novak Djokovic im Einsatz. Der 24-malige Grand-Slam-Turniersieger aus Serbien bekommt es mit dem aufschlagstarken Franzosen Giovanni Mpéchi-Pericard zu tun. Soweit der Nachrichtenüberblick.
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Nachdem ihr Hit Gives You Hell mittlerweile fast 20 Jahre alt ist, gibt's von The All-American Rejects wieder was Neues. Sandbox heißt ihr neues Album, mit dem sie in diesem Sommer auch live nach Deutschland kommen. Wir haben sie jetzt schon für dich in der Star FM Playlist. The All-American Rejects mit King Kong.

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1: Im Studio Milan Schmidt. Update nach dem Großbrand in der Südstadt. Nürnberg will in Sachen Sporthalle der Grundschule schnell helfen. Mitteilung. Die Schulverwaltung arbeitet bereits intensiv an Lösungen, vor allem für den Schulbetrieb der 460 Schülerinnen und Schüler nach den Pfingstferien. Und die Einsatzleitung der Hilfsorganisationen ist erschüttert, weil es so viele Schaulustige während des gefährlichen Brands gegeben hat. Pannenhilfe für uns wird teurer. Zum ersten Mal seit 6 Jahren erhöht der ADAC die Jahresbeiträge. Abhängig von der gewählten Mitgliedschaft sollen die Beiträge für Einzelmitglieder zum 1. Januar 2027 dann um zwischen 10 Euro und 35 Euro im Jahr steigen. Im teuersten, dem Premium-Tarif, sind es sogar 55 Euro auf dann 294 Euro. Am Auftakttag der French Open bestreitet auch der deutsche Tennis-Superstar Alexander Zverev an diesem Sonntag sein erstes Match. Der 29-Jährige trifft als klarer Favorit auf den Franzosen Benjamin Bonzi. Am Starttag ist von den Mitfavoriten neben Zverev auch Novak Djokovic im Einsatz. Der 24-malige Grand-Slam-Turniersieger aus Serbien bekommt es mit dem aufschlagstarken Franzosen Giovanni Mpetschi-Pericard zu tun. Soweit der Nachrichtenüberblick.
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1: Im Studio Milan Schmidt. Update nach dem Großbrand in der Südstadt. Nürnberg will in Sachen Sporthalle der Grundschule schnell helfen. Mitteilung: Die Schulverwaltung arbeitet bereits intensiv an Lösungen, vor allem für den Schulbetrieb der 460 Schülerinnen und Schüler nach den Pfingstferien. Und die Einsatzleitung der Hilfsorganisationen ist erschüttert, weil es so viele Schaulustige während des gefährlichen Brands gegeben hat. Pannenhilfe für uns wird teurer. Zum ersten Mal seit 6 Jahren erhöht der ADAC die Jahresbeiträge. Abhängig von der gewählten Mitgliedschaft sollen die Beiträge für Einzelmitglieder zum 1. Januar 2027 dann um zwischen 10 Euro und 35 Euro im Jahr steigen. Im teuersten, dem Premium-Tarif, sind es sogar 55 Euro auf dann 294 Euro. Am Auftakttag der French Open bestreitet auch der deutsche Tennis-Superstar Alexander Zverev an diesem Sonntag sein erstes Match. Der 29-Jährige trifft als klarer Favorit auf den Franzosen Benjamin Bonzi. Am Starttag ist von den Mitfavoriten neben Zverev auch Novak Djokovic im Einsatz. Der 24-malige Grand-Slam-Turniersieger aus Serbien bekommt es mit dem aufschlagstarken Franzosen Giovanni Mpetschi-Pericard zu tun. Soweit der Nachrichtenüberblick.
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1: Im Studio Milan Schmidt. Update nach dem Großbrand in der Südstadt. Nürnberg will in Sachen Sporthalle der Grundschule schnell helfen. Mitteilung. Die Schulverwaltung arbeitet bereits intensiv an Lösungen, vor allem für den Schulbetrieb der 460 Schülerinnen und Schüler nach den Pfingstferien. Und die Einsatzleitung der Hilfsorganisationen ist erschüttert, weil es so viele Schaulustige während des gefährlichen Brands gegeben hat. Pannenhilfe für uns wird teurer. Zum ersten Mal seit 6 Jahren erhöht der ADAC die Jahresbeiträge. Abhängig von der gewählten Mitgliedschaft sollen die Beiträge für Einzelmitglieder zum 1. Januar 2027 dann um zwischen 10 Euro und 35 Euro im Jahr steigen. Im teuersten, dem Premium-Tarif, sind es sogar 55 Euro auf dann 294 Euro. Am Auftakttag der French Open bestreitet auch der deutsche Tennis-Superstar Alexander Zverev an diesem Sonntag sein erstes Match. Der 29-Jährige trifft als klarer Favorit auf den Franzosen Benjamin Bonzi. Am Starttag ist von den Mitfavoriten neben Zverev auch Novak Djokovic im Einsatz. Der 24-malige Grand-Slam-Turniersieger aus Serbien bekommt es mit dem aufschlagstarken Franzosen Giovanni Mpetschi-Pericard zu tun. Soweit der Nachrichtenüberblick.
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